ich möchte nun mal kein Herrscher der Welt sein, denn das liegt mir nicht. Ich möchte weder herrschen noch irgendwen erobern, sondern jedem Menschen helfen, wo immer ich kann. Den Juden, den Heiden, den Farbigen, den Weißen. Jeder Mensch sollte dem anderen helfen, nur so verbessern wir die Welt. Wir sollten am Glück des anderen teilhaben und nicht einander verabscheuen. Hass und Verachtung bringen uns niemals näher. Auf dieser Welt ist Platz genug für jeden und Mutter Erde ist reich genug, um jeden von uns satt zu machen. Das Leben kann ja so erfreulich und wunderbar sein. Wir müssen es nur wieder zu leben lernen. Die Habgier hat das Gute im Menschen verschüttet. Und Missgunst hat die Seelen vergiftet und uns im Paradeschritt zu Verderb und Blutschuld geführt. Wir haben die Geschwindigkeit entwickelt, aber innerlich sind wir stehen geblieben. Wir lassen Maschinen für uns arbeiten und sie denken auch für uns. Die Klugheit hat uns hochmütig werden lassen und unser Wissen kalt und hart. Wir sprechen zu viel und fühlen zu wenig. Aber zuerst kommt die Menschlichkeit und dann erst die Maschinen.

0: Einen wunderschönen guten Abend. Herzlich willkommen bei RTSI Multikulti Live in diesem wunderbaren Studio. Dieses Studio werden wir eventuell im Juni im nächsten Monat verlassen, und zwar für immer. Und dann sind wir im Studio 1. Studio 1, das wir natürlich auch seit Jahrzehnten kennen. Studio 1 von RTSI. Bis dahin sind wir auch da. Und wenn wir nicht da sind, dann sind wir auch woanders. Und wenn wir nicht woanders sind, dann sind wir auch da, wo man sich überhaupt nicht ausdenkt. Es ist ja 19.22 Uhr Minuten live bei RTSI Multikulti. Und wir haben ja heute unsere DJ-Lady Hueda Bizid HB dirigiert die Technik bis 20 Uhr. Schön, dass ihr dabei seid. Hier erstmal zu den Temperaturen von heute, also zu der Hitze von heute. Naja gut, also man kann ja auch nicht von der großen Hitze erzählen, jetzt hier im Sommer, da erreichen die Temperaturen 48, 49 Grad. Das ist Frühlingswetter mit 21 Grad, wobei heute erreichen die Temperaturen hier in Tunesien 26, 27 Grad. Im Moment ist es ja 21 Grad, morgen bleibt es genauso. Morgen bis zu 27 Grad Celsius in Tunis, am Samstag ja noch wärmer, bis zu 28. Eventuell am Wochenende könnten die Temperaturen hier in Tunesien die 30 Grad Marke erreichen. In Berlin auch nicht schlecht, 19 Grad, die aktuelle Temperatur in der deutschen Hauptstadt. Und heute Abend gehen die Temperaturen runter in Berlin, aber morgen geht's wieder bergab. 22 am Samstag, ein schönes Wochenende, könnten wir jetzt schon allen Berlinerinnen und Berlinern wünschen. 27 Grad könnten erreicht werden in Berlin. Es ist heute der, ist erstmal ein Donnerstag, oder? Ja, klar, Donnerstag. Und Donnerstag, heute ist der 21. Mai 2026 und damit willkommen in der Zeitreise von heute. Was geschah genau wie heute vor vielen Jahren, zum Beispiel im Jahr 2006, genau wie heute am 21. Mai 2006, Montenegro trennt sich von Serbien und wird ja komplett unabhängig, das entscheiden die Montenegriner in einer Volksabstimmung. Im selben Jahr 2006, genau wie heute am 21. Mai, Schauspieler Wayne Carpendale gewinnt gemeinsam mit seiner Tanzlehrerin Isabel Edwardson die erste Staffel der RTL-Tanzshow Let's Dance. Im Jahr 1996, auch wie heute, beim Untergang des Fährschiffes Bukoba auf dem Viktoriasee in Ostafrika, kommen mindestens 500 Menschen ums Leben. Im Jahr 1991, wie heute, am 21. Mai, der Präsident der indischen Kongresspartei Rajiv Gandhi fällt bei einer Wahlkampfveranstaltung einem Bombenanschlag zum Opfer und er war als Nachfolger seiner ermordeten Mutter Indira Gandhi von 1984 bis 1989 Premierminister des Landes. Und zum Schluss im Jahr 1871, genau wie heute, am 21. Mai, als erste Bergbahn Europas nimmt die Zahnradbahn von Vitznau aus auf die Rigi, ein Schweizer Bergmassiv, ihren Betrieb auf. So viel zu der Zeitreise von heute. Wetter auch geklärt, das ist 23 Minuten, hallihallo. Es geht ja auch weiter mit unserem heutigen Cocktail. Matthias Reim singt Verdammt, ich lieb dich und im Anschluss, und ihr kennt ja die Stimme von Barry White, Let the Music Play. Genießt ihr die Momente? Hallo, Tunesien.
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Ja, und damit willkommen zurück. Hallo Tunesien. Wir sind jetzt in der Zeit, 19.31 Uhr Minuten, in der Rubrik Die Blütezeit der islamischen und der arabischen Zivilisation in Andalusien. Die Blütezeit von Al-Andalus oder Andalusien im heutigen Spanien zwischen 711 und 1492 brachte damals hier eine Vielzahl brillanter muslimischer und auch arabischer Gelehrte hervor, die als Vermittler antiken Wissens und als Vordenker der europäischen Renaissance gelten. Ihre Werke in Philosophie, Medizin, Astronomie und Theologie prägten damals ja das mittelalterliche Europa maßgeblich. Es gibt immer noch einen muslimischen Gelehrten aus dem 10. Jahrhundert und dieser Mann revolutionierte die Chirurgie überhaupt. Die Übersetzungen von Al-Zahrawis Werk über operative Eingriffe sind mehrere Jahrhunderte lang in europäischen Universitäten gelehrt worden. Und er war Al-Zahrawi, er war der bedeutendste Chirurg überhaupt der islamischen Welt und des Mittelalters. Al-Zahrawi heißt oder hieß so, denn er kam aus Es-Sahra und Es-Sahra nicht in Tunis, sondern Es-Sahra in Spanien, in Andalusien, in der Nähe von Córdoba oder Córdoba. Abul Qasim Al-Zahrawi im Abendland, bekannt als Abul Qasis, und er war ja auch eine Persönlichkeit, die ihrer Zeit voraus war. Bekannt als der Papa der operativen Chirurgie, und er erfand im 10. Jahrhundert über sage und schreibe 200 chirurgische Instrumente, die Millionen Menschenleben retteten. Seine Innovationen wurden jedoch nicht genügend gewürdigt. Eines von Al-Zahrawis hochgelobten Büchern ist Al-Tasrif, die erste illustrierte Enzyklopädie über chirurgische Instrumente. Über 500 Jahre lang diente sie an europäischen Universitäten als Handbuch. Sie beeinflusste die wissenschaftliche Perspektive der Moderne auf die Chirurgie und trug zur Renaissance Europas bei. Das Buch besteht ja aus 30 Kapiteln und ist ja das Resultat, das Ergebnis halt von Al-Zahrawis 50-jähriger Praxiserfahrung in der Medizin.

0: أبو القاسم سوري الزهراوي geboren im Jahr 936 in Medinet al-Zahra und gestorben im Jahr 1013 eben dort, Medinet al-Zahra. Es gibt ja Medinet al-Zahra in Tunis als Vorort, 15 Kilometer südlich von der Stadt Tunis. Aber wir sprechen ja von al-Zahra, Medinet al-Zahra in Andalusien, in Spanien. Und Medinet al-Zahra aus der Dynastie der umayyadischen Kalifen von Cordoba im Jahr 936 im Auftrag gegeben. Und einer historischen Anekdote zufolge einer seiner Konkubinen namens al-Zahra gewidmet, ist eine im Jahr 1910 wiederentdeckte und in großen Teilen rekonstruierte ehemalige Palaststadt bei Cordoba, al-Zahra bei Cordoba in Andalusien, im südlichen Spanien. Medinet al-Zahra liegt etwa 8 Kilometer westlich von Córdoba oder auf Arabisch halt Córdoba am Fuß der Sierra Morena bzw. des Berges Jabal al-Arus, der Berg der Braut. Und von hier aus bieten sich ja natürlich Blicke auf das Tal, das Guadalquivir mit Córdoba im Hintergrund. Die Fähigkeiten von al-Zahrawi, seine Fähigkeiten und sein Wissen über die Chirurgie brachten ihm den Titel als den größten Chirurgen der islamischen Welt überhaupt und des Mittelalters ein. Er leistete Pionierarbeit bei der Verwendung von Kartgut für innere Nähte und seine chirurgischen Instrumente finden ja noch heute Nutzen. Al-Zahrawi wurde ja durch die Behandlung von Krankheiten, wie sie ja vom Propheten damals Mohammed überliefert wurden, beeinflusst. Al-Zahrawi entwickelte chirurgische Instrumente für Kaiserschnitte und Kataraktoperationen. Und als erster Mediziner überhaupt entdeckte dieser Mann zudem die Ursache für Lähmung. Al-Zahrawi erklärte, wie sie durch eine Fraktur der Wirbelsäule entsteht. Und er setzte darüber hinaus eine einzigartige Kombination von Chemikalien zur Sterilisation von chirurgischen Instrumenten ein. Und sie hatte ja eine ähnliche Wirkung wie die antibakteriellen Eigenschaften von Desinfektionsmitteln unserer heutigen Zeit. Im christlichen Europa wurde al-Zahrawi erst über 100 Jahre nach seinem Tod rezipiert. Der berühmte italienische Übersetzer wissenschaftlicher Manuskripte Gerard von Cremona entdeckte Zahrawis Werke, als er nach Spanien kam, und er übersetzte dann seine Arbeit vom Arabischen ins Lateinische. Um 1250 besaß England sein erstes medizinisches Manuskript. Laut dem British Medical Journal weist das ja eine verblüffende Ähnlichkeit mit al-Zahrawis Enzyklopädie auf. Die Zeit zwischen dem 8. und dem 13. Jahrhundert, allgemein bekannt als das goldene Zeitalter des Islam, brachte unzählige Gelehrte hervor. Muslimische Intellektuelle machten bahnbrechende Erfindungen und trugen zur Entwicklung des menschlichen Wissens in Zweigen wie Philosophie, Astronomie, Mathematik und Medizin bei. Und al-Zahrawi spielte damals ja eine zentrale Rolle in der neurochirurgischen Diagnose zum Beispiel, und sie umfasste die Behandlung von Kopfverletzungen, Wirbelsäulenverletzungen, Schädelbrüchen, Hydrocephalus und subduralen Ergüssen. Einmal traf al-Zahrawi auf einen kleinen Jungen, dessen Kopf anormal groß war. Er beschreibt anschaulich, wie die Anomalie durch den mangelhaften Abfluss von Liquor, einer farblosen Körperflüssigkeit im Gehirn und Rückenmark, entsteht. Und seine Diagnose war goldrichtig. Heute wird die Krankheit als Hydrocephalus bezeichnet. Al-Zahrawi hat bedeutende Beiträge zur Kinderchirurgie geleistet. Und er war ja der Erste, der medizinische Aspekte der Hämophilie im Detail erklärte. Er soll ja der erste Chirurg gewesen sein, der Katzendärme zum Nähen verwendete. Innere Schnitte und Wunden wurden ja bei einem fadenähnlichen Material aus Tierdärmen vernäht. Die Praxis wurde mehrere Jahrhunderte lang angewandt. Al-Zahrawi beschrieb auch die Tracheotomie-Operation und führte sie in einer Notfallsituation bei einem seiner Diener durch. Und als erster Mensch beschrieb dieser Mann die klassische Operation bei Brustkrebs im Detail, aber auch Lithotripsie bei Blasensteinen, Techniken zur Entfernung und Schilddrüsenzysten, Behandlung von Talgzysten mit einer Sondiernadel und Behandlung der Tränendrüsenfistel durch Umwandlung in eine Fistel in eine Nasenhöhle mittels Kauter. Auf dem Gebiet der Geburtshilfe sogar und Gynäkologie beschreibt Al-Zahrawi mehrere Instrumente, die bei der Entbindung verwendet werden. Und er war ja der Erste, der die Walcherstellung in der Geburtshilfe beschrieb und auch die Steinschnittlage für vaginale Operationen lehrte. Al-Zahrawi oder Zahrawis 30-bändige Enzyklopädie der Medizin besteht ja aus 3 Büchern, die Schwerpunkte wie Kauterisation, Inzision, Perforation, Venensektion, Wunden und Knochenfixierung thematisieren. Ein Teil handelt von Arzneimitteln wie Herzmedikamente und Abführmittel bis hin zu Kosmetologie und die Diätetik. In der Sektion Pharmakologie und Therapeutik setzt dieser Mann, Al-Zahrawi, setzt sich ja mit verschiedenen Medikamenten auseinander. Sein Buch Liber Servitoris enthält auch einige Tipps zur Zubereitung der damals verwendeten Medikamente. So viel dazu. Vielen herzlichen Dank. Es ist ja 19.41 Uhr und weiter geht's hier mit deinem nächsten Muascha. Wir bleiben in Al-Andalus. Wir bleiben in Andalusien, im heutigen Spanien. Muascha. زالت الأطراح عنا هالو تونسيا.
1: Und was noch typisch tunesisch ist, wenn ich Tunesier sehe, die sich auf der Straße begegnen, die legen die Hände umeinander, die klopfen sich auf die Schulter, die lachen, die strahlen. 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

Hallo Tunesien, erstmal eine Meldung aus Kairouan. Eine Mega-Kabelfabrik soll Ende 2026, also in diesem Jahr, in Betrieb gehen. 4 Hektar, voraussichtlich 5000 Arbeitsplätze werden geschaffen hier in Kairouan. 100 Megawatt, 200, also im Jahr, also eine Delegation von Abgeordneten des Parlaments hat am 25. April im vergangenen Monat den Standort der Jura-Kooperation Tunesia oder Corporation Tunesia und das Solarkraftwerk in Sbija in Kairouan besucht, um wichtige Industrie- und Energieprojekte in der Region zu begutachten. Also eine Kabelproduktionsstätte für Mercedes soll im November in diesem Jahr aus Deutschland fertiggestellt werden, wobei in einer ersten Phase etwa 2000 Mitarbeiter eingestellt werden sollen, um langfristig 5000 zu erreichen. Dies stellten die Mitglieder des Ausschusses für Industrie, Energie und Umwelt der Volksvertretungsversammlung und bei einem Vorortbesuch am Samstag, den 25. April im vergangenen Monat im Industriegebiet von Kairouan Nordfest. So, das ist hier erstmal die Meldung aus Kairouan. Eine erfreuliche Meldung, dass 5000 Arbeitsplätze in dieser Region. Das wäre interessant. Zum Sport. Die deutsche und tunesische unter 20 Jahren Nationalmannschaft, also U-Nationalmannschaft, die deutsche Nationalmannschaft unter 20 Jahren, also Jahrgang 2008, trifft sich zum letzten Lehrgang in dieser Saison gegen Tunesien, in Tunis, im Stadion von Hamad El Agherbi in Rhades. Vom 24. bis 28. bis zum 28. Mai leitet der DFB-Trainer Hanno Balic die Maßnahme im tunesischen Rhades bei Tunis, bei der die DFB-Auswahl am 26. Mai um 18:30 Uhr im Stadion von Rhades, Hamad El Agherbi, ein Länderspiel zwischen Tunesien und Germany unter 20 Jahren über 3x45 Minuten im Stadion Stade Olympique Rhades gegen Gastgeber Tunesien. Und dafür hat Balic seinen 23-köpfigen Kader nominiert. Also am 26. Mai, das ist glaube ich auch ein Dienstag, in Rhades 18:30 Uhr, Tunesien gegen Germany im Fußball, gegen Deutschland unter 20 Jahren. Junge Leute zeigen ihre Talente und das ist ja auch eine gute Vorbereitung für beide Mannschaften, für Tunesier

0: für den Afrika-Pokal demnächst. Es ist 19:50 Minuten. Karneval der Tiere von dem Franzosen Saint-Saëns. Genießt die Momente. Hallo Tunesien.
1: Sechs Anzeichen für eine strohdumme Person. Nummer 1. Eine dumme Person beharrt stets darauf, dass sie im Recht ist. Nummer 2. Sie übernimmt keine Verantwortung, sondern sucht immer die Schuld bei anderen. Nummer 3. Sie nutzt Wut und Aggression, um eine Situation zu kontrollieren und ihren Standpunkt durchzudrücken. Nummer 4. Eine dumme Person ist selbstbezogen und interessiert sich nicht für die Gefühle anderer Menschen. Nummer 5. Sie macht denselben Fehler immer und immer wieder und lernt nicht daraus. Nummer 6. Sie verschließt ihre Augen vor der Wahrheit.

0: Karneval der Tiere, der französische Komponist Camille Saint-Saëns komponierte damals hier den Karneval der Tiere im Januar, Februar 1886 als humorvolle eigentlich musikalische Suite, aber das klingt ja nicht so humorvoll. Er wollte damit ja ursprünglich ja nur eine Freude und sich aber selbst auf einer privaten Faschingsfeier unterhalten. Ein bisschen traurige Melodien dabei, naja gut, 19 Uhr 52 Minuten. Da geht's ja auch weiter mit den News, aber vor den News. Drei Spieler aus der Super League werden mit Tunesien zur WM reisen in Amerika. Immer mehr Nationen haben ja ihren WM-Kader bekannt gegeben, so auch Tunesien. Im Kader der Nordafrikaner finden sich auch gleich drei Spieler wieder, die bei einem Super League-Verein unter Vertrag standen. Jan-Valery, Dylan Bronn und Belhaj Mahmoud sind allesamt für die Weltmeisterschaft in Nordamerika aufgeboten worden. Valery wechselte im Winter explizit auf Leihbasis zum BSC Young Boys, um Spielpraxis halt für die Endrunde im Sommer zu sammeln. Der Außenverteidiger wurde ja in der Bundesstadt nach dem Saisonende bereits wieder verabschiedet und würde ja seine Karriere an einem anderen Ort fortsetzen. An der Weltmeisterschaft wird Tunesien in der Gruppe auf Schweden, Japan und die Niederlande treffen. Die Tunesier werden ja damit ja als Außenseiter halt anreisen. Ja, der sich ja auch da dennoch auch Hoffnungen aufs Weiterkommen machen darf. Im Fußball ist alles möglich. Alles Mögliche eigentlich überall. Und das ist ja auch Zeit für die News.
1: Heute geht es darum zu verhindern, dass sich die Welt in eine Räuberhöhle verwandelt, in der sich die Skrupellosesten nehmen, was sie wollen. In der Regionen, ganze Länder, wie Eigentum weniger Großmächte behandelt werden, in der schon die mittelgroßen Staaten, und dazu gehören wir, versucht wird, an den Rand der Geschichte zu drängen und kleinere und schwächere Staaten gänzlich ohne Schutz dastehen.
0: Und damit willkommen ja zu den News von heute, vom 21. Mai 2026. Kommentiert werden ja in der internationalen Presse das Treffen der NATO-Außenminister heute und morgen in Schweden, sowie die US-Anklage gegen den früheren kubanischen Staatschef Raúl Castro. Das beherrschende Thema ist ja aber Chinas zunehmende Dominanz auf der internationalen Bühne nach den Besuchen von US-Präsident Trump und Russlands Staatschef Putin in Peking. Der Standard aus Österreich warnt die Europäer davor, bei der Vermittlung eines möglichen Friedens in der Ukraine zu sehr auf China zu setzen. Den Bock zum Gärtner machen, auf kaum jemanden trifft das Sprichwort besser zu als auf Xi Jinping beim Thema Ukraine. Geht es ja nach dem deutschen Kanzler Friedrich Merz, sollte nämlich ausgerechnet Chinas Machthaber seinem russischen Kollegen Wladimir Putin bei dessen Besuch in Peking ein Ende des Krieges schmackhaft machen. Ähnlich beschreibt es die spanische Zeitung El País: Das Bündnis zwischen Russland und China sendet eine klare Botschaft an die Welt. Die USA nehmen ja auch keine herausragende Stellung mehr ein. Und das ist ja das Gegenteil dessen, was Trump eigentlich vermutlich wiederholt. Gleichzeitig werden oder wollen Russland und China ihren Anspruch auf Effizienz, internationale Vorhersehbarkeit und Zusammenarbeit demonstrieren. Und dies kommt deutlich in der Forderung nach einer konstruktiven strategischen Stabilität zum Ausdruck, die Xi an den US-Präsidenten richtete, im Gegensatz zum Chaos in der mächtigsten Demokratie der Welt, die sich derzeit in einer militärischen, autoritären und liberal-illiberalen Abwärtsspirale befindet, konstatiert El País aus Madrid. Und für die französische Zeitung Le Figaro ist der chinesische Staatschef Xi Jinping seinem Anspruch deutlich näher gekommen, China zur führenden Weltmacht zu machen. Auch wenn dies bislang ja nicht durch das Machtgefälle zwischen ihren beiden Ländern gerechtfertigt ist, hat sich ja das Kräfteverhältnis zwischen Trump und Xi umgekehrt. Die zweitgrößte Wirtschafts- und Militärmacht etabliert sich ja bereits als der Stern, um den die Planeten kreisen. Doch es ist ja auch eine kalte Sonne, die keine Feinde will und keine Verbündeten anerkennt. 19.57 Uhr. Vielen Dank. Das war's mit den News. Danke allen für das Zuhören, für das Zuschauen. Danke an DJ Huey de Bezit für ihre exzellente technische Arbeit. Genießt ihr die Momente mit ein bisschen Reggae von Bob Marley, The Wailers, und bis zur nächsten Sendung. Tschüss und bye bye.
2: Hallo.